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Willkommen zu einer neuen Ausgabe unserer House Session. Schön, dass ihr eingeschaltet habt. Ich bin heute für euch am Start und begleite euch durch die nächsten zwei Stunden mit treibenden Beats, warmen Grooves und echtem Club-Feeling. Egal, ob ihr gerade unterwegs seid, zu Hause entspannt oder euch schon auf den Abend vorbereitet, ihr seid genau richtig hier. Wir starten entspannt, bauen die Energie langsam auf und steigern uns Schritt für Schritt in einen echten House-Flow. Also laut aufdrehen, zurücklehnen oder lostanzen. Wir legen direkt los mit dem Club-Modus Session 3 hier bei House Time FM. Ich bin DJ Mathieu. Let's go!

Ja, hallo, lieber Nico. Vielen Dank für deine Info. Nico 32 aus Großheide sagt: Hallo, man hört dich kaum. Ich hoffe, man hört mich jetzt besser.

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Und Sascha, 41 aus Hannover, schreibt: Moin, moin, Mathieu. Tolle erste halbe Stunde von dir. Perfekt, um in den Feierabend zu starten. Könntest du mir was von Tiesto spielen? Grüße gehen raus an dich, Ramon, Familie S und Familie BW. We are one.

Leave the World Behind, Originalmix. Gleich im Anschluss kommt Tiesto, Fresh Fruit, DJ Skitlets, Roshan Mix.

und Master Sound Beat at Marcel49 aus Berlin schreibt: Hallo Mathieu, super, dass du deine Show machst. Du spielst super Lieder. Ich hätte da einen Musikwunsch. Kannst du vielleicht spielen Rio After the Love? Ein anderes Lied von Rio wäre auch okay. Ich wünsche euch alle einen schönen Nachmittag und auch dir, Mathieu. Vielen lieben Dank. Da schaue ich doch gern nach. Lass dich überraschen.

Jetzt kommen wir schon in die Peak-Phase der Show. Das sind die Tracks, die alles zusammenbringen. Energie, Emotion und Druck. Jetzt gibt's kein Zurück mehr, nur noch Bewegung. Wenn ihr gerade sitzt, jetzt wäre ein guter Zeitpunkt aufzustehen. Genau so fühlt sich ein Clubmoment an.

0: Das war noch nicht das Ende der Show. Eine kleine, kurze Werbeunterbrechung und danach gibt es nochmal eine volle Stunde Clubmodus. Bis gleich.
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Und da bin ich auch wieder für euch da. Ich habe jetzt nochmal nachgeschaut. Ich habe leider keinen Track Rio auf meinem USB-Stick. Aber ich schaue mal beim nächsten Mal, dass ich den mit einbaue. Weiter geht's im Club-Modus. Let's go!

so, meine Lieben. An dieser Stelle verabschiede ich mich für heute vom Clubmodus. Nächste Woche Montag gerne wieder hier bei Haustime FM im Clubmodus. Freue ich mich, wenn ihr dran bleibt. Bis dahin, eine gute Woche euch.

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12: Haustime FM, 18 Uhr haben wir es. Herzlich willkommen zur MPO-Show mit DJ MPO. Und weil heute Tag des Kusses ist, gibt es für den Mathieu hier einen dicken Schmatzer. Ausnahmsweise. Vielen Dank für die Show und ich sage an dieser Stelle wie immer Adieu, Mathieu. Und wir starten in 2 Stunden der MPO-Show. Los geht's! Schön, dass ihr da seid am Tag des Kusses. Heute wird geknutscht und gekusst, geküsst, mit und ohne Zunge. Alles, was geht. Und morgen haben wir alle Herpes. Ja, so ist das. Viel Spaß!

So, heute haben wir Tag des Kusses. Das ist was ganz Tolles, so ein Kuss, wer es von euch kennt, einige haben das vielleicht schon mal gemacht, ein Kuss ist quasi die schönste Art, gemeinsam den Mund zu halten. Und das ist sogar etwas, wo ich aufhöre zu reden und ihr wisst, ich rede sonst viel. Küssen ist die Sprache der Liebe, also kommt zu mir und sprich dich aus, sag ich immer.

So, damit euch nicht langweilig wird, habe ich ein paar Fakten zusammengetragen rund ums Küssen. Bis zu 60 Gesichtsmuskeln werden trainiert und pro Minute etwa 12 bis 20 Kalorien verbrannt. Wenn ihr jetzt aber glaubt, Küssen, ja, Küssen sei sportlich ganz viel gut und Kalorien zu verbrennen, das ist so... Im Schnitt dauert ein Kuss heute etwa 12 Sekunden, das ist aber mehr als doppelt so lang wie noch in den 80er Jahren. Das muss man auch dazu wissen und der Körper schüttet dabei sogenannten Liebescocktail aus Dopamin, Serotonin und Oxytocin, baut Stress ab, stärkt das Immunsystem und intensiviert Glücksgefühle. So, dann schaut mal nach links und rechts, wen könnt ihr da gerade küssen? Falls ihr den Mann oder die Frau nicht kennt, ist nicht schlimm, einmal sagen, heute ist Tag des Kusses. Die Gesichter würde ich gern sehen.

so, die Muri macht's genau richtig. Die schreibt gerade, Gott sei Dank bin ich nicht mehr im Supermarkt. Ich würde sonst in den Nachrichten auftauchen, weil ich alles links und rechts von mir knutsche. Warum nur im Supermarkt? Wo bist denn jetzt? Hoffentlich nicht auf dem öffentlichen Klo oder so. Das ist ja... So, der Mark 53 aus Hallenmünden schreibt, die dadurch übertragenen Bakterien greifen den ganzen Körper an. Somit wird mehr Kalorien verbraucht. Wie auch wann. Ich möchte auch mal wieder gerne Sport machen und Speichel austauschen. Ah, alles trägt dazu bei, dass der Kalorienverbrauch steigt. Ist doch toll, lasst uns mehr küssen. Ja, noch mehr Kalorien verbrauchst du tatsächlich, wenn eine Zunge mit und so, dann wisst ihr ja, ne, so ordentlich kreisen und so. Ganz, ganz wichtig. Richtig schön schmatzen muss es. Tag des Küssens in der MPO-Show. Schön, dass ihr dabei seid und mitmacht. Ihr könnt mal einmal euch vor die Box setzen. Mit einem richtig schönen dicken Schmatzer drauf. Mua.

18.29 Uhr. Wir sind noch in der MPO-Show und ihr seid noch richtig am Tag des Kurses. Heute knutschen wir hier, was das Zeug hält. Ich habe schon ganz wund die Lippen geküsst. Übrigens, für die, die es nicht wissen, Kuss ist der Ausdruck eines Eindrucks durch Aufdruck mit Nachdruck. So. Gern nochmal langsam. Der Kuss ist der Ausdruck eines Eindrucks durch Aufdruck mit Nachdruck. Wisst ihr Bescheid? Letztlich können wir ruhig alle rumknutschen, ist egal. Wir sind ja eine Familie hier. We are one, we are family.

So ihr Lieben, jetzt seid ihr mal dran. Es ist 18.38 Uhr, ihr könnt mir in die Grußbox schreiben. Wann und wo habt ihr euren ersten Kuss gehabt? Und wie war's? Und was war der peinlichste Kuss, den ihr jemals bekommen oder verteilt habt? Manchmal macht man das ja. Dann denkt man, oh, das wird richtig, um einen See zu küssen. Und dann küsst man und sie zieht den Mund weg und sagt, könnte ein bisschen peinlich, aber sowas ist euch bestimmt schon mal passiert. Schreibt mir in die Wunsch- und Grußbox www.haustyle.fm oder über die We Are One App. Schreibt mir eure Kuss.

0: So, ich habe einen Gruß bekommen von Michael, 36 aus Köln, und er ist tapfer und mutig und gesteht uns, was ihm widerfahren ist beim Küssen. Also er schreibt: mein peinlichster Kuss in der Disco mit einer Engländerin. Ich war so betrunken, dass ich sie wohl eher abgeschleckt habe, als geküsst habe. Noch besser bei meinem Cousin: er küsste im Open-Air-Bereich an der Disco eine Frau, drehte sich auf meinen Begrüßungsruf zu mir um und begrüßte mich. Als er sich wieder zu ihr drehte, kotzte sie ihm direkt vor die Füße. Romantik pur. Ja, manche lernen sich so kennen. Das ist... Ah.
1: Die

Ey Bruder, ich küsse deine Augen. Da frage ich mich immer bei dem Spruch, hä, warum? Warum willst du meine Augen küssen? A, sehe ich da nichts mehr? B, ist alles nass? Was macht das für einen Sinn? Warum macht man das? Verstehe ich nicht. Ich küsse deine Augen. Nee, tust du nicht. Da sorge ich für.

So, das war schon fast die erste Stunde MPO-Show. Eine Nummer habe ich noch für euch und dann geht's in die zweite Stunde heute am Tag des Kusses. Übrigens, für die, die es nicht wissen, der größte Schritt in einer Beziehung ist gar nicht der erste Kuss, sondern der erste Furz. So, aber da machen wir mal eine andere Show von. Heute geht's ums Küssen. I kiss you all. Ach nee, I love you all, hat der Mann gesagt. Na, ist egal. Schön dranbleiben, bis gleich.

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So, ihr Lieben, habt ihr eigentlich gewusst, dass es beim Küssen zwei Arten von Menschen gibt? Es gibt den Rechts- und den Linksküssler. Etwa zwei Drittel aller Menschen neigen ihren Kopf beim Küssen nach rechts und der Rest, also das sind dann rechnerisch ein Drittel, nach links. Das ist schon interessant. Was passiert, wenn beide gegenseitig den Kopf drehen? Also dann stößt die Nase zusammen. Wisst ihr? Das ist doof.

Also, wenn ihr jetzt glaubt, im Alter ist das mit dem Küssen vorbei. Nee, nee, das ist nicht so. Es heißt ja auch hier Ola desto Dollar. Und eins ist ganz richtig und wichtig. Wenn man keine Zähne mehr hat, ja, dann ist das viel, viel schöner. Die Zähne erstmal raus, hat die Zunge freies Spiel.

So, ihr Kussfreaks da draußen. Küsse gibt's übrigens auch bei Tieren, auch Schimpansen, besonders gern die Bonobos küssen sich zur Versöhnung. Primaten sollen sogar Zungenküsse austauschen. Das ist ja ekelig, wa? Gut, dass man das im Zoo nicht sieht. Den Rekord für den längsten Filmkuss halten Jane Wyman und Regis Toomey. Der Kuss im Film You Are in the Army Now von 1941 dauert 3 Minuten und 5 Sekunden. Das haben die früher so lange gefilmt, ehrlich? Hat Oma aber die Augen zugehalten, wenn sie das gesehen hat.

So, ich habe einen Gruß bekommen von der Muri 49 aus Korb und sie schreibt: Mein lieber MPO, danke auch heute für die unterhaltsamen 2 Stunden, inklusive der schönen Tracks zum Feierabend. Nach der Show gibst du deiner aller mal den allerwichtigsten Kuss des Tages. Ich grüße alle, die gegrüßt werden wollen, und dich bzw. euch, die Muri. Schönen Dank, mach ich.

So, wir haben noch ein paar Fakten zum Thema Kuss. Erfinder des Kusses sind wahrscheinlich die Inder, das vermutet man. Sie sollen das Ursprungsland des Kusses sein. Zumindest sind in Indien die ältesten Artefakte gefunden worden, die das Küssen darstellen. Und amerikanische Forscher haben herausgefunden, dass sich Paare in nur knapp der Hälfte aller Kulturen aus romantischen Gründen küssen. Das heißt, in der anderen Hälfte gibt's das gar nicht. Das gibt's doch nicht. Das gibt's doch nicht. Die können nicht küssen? Oder die wissen, also was ist denn da los? Unglaublich.

So ihr Lieben, das war die MPO Show für heute. Zum Schluss noch was Persönliches. Ich küsse besser, als ich koche. Und sagt man, lasst euch knutschen. Einen dicken Knutscher gleich da lassen für den Bird S mit Big Room Blast ab 20 Uhr. Ich bin raus. Ich sag danke fürs Zuhören. Das war die wunderschöne MPO Show zum Tag des Kusses. Bleibt so, wie ich werden sollte. Tschüss.

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Gut, für die Leute, die daher diese Sendung eigentlich nie hören, Big Room Blast, also Big Room House und Käse Deutsch, ja, mit DJ Birdess. Das Ganze läuft bis 23.30 Uhr.

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Dimitri Vegas, like Mike and Armin Van Buren, repeat after me. Ihr hört Big Room Blast aus seinem FM und Nils aus der Grenzhausen schreibt Guten Abend Bertie. Auch heute schließe ich wieder den Montag mit deiner Show ab und wünsche mir Time Bomb von Blaster Jackson The Luciana. 145 BPM, also mal schauen, wie ich das für dich einbaue. Aber sollte klappen, ja, mache ich für dich. Nils aus der Grenzhausen, schön, dass du wieder mit dabei bist.

Ja, Portugal, Portugal. Könnte gut sein, dass es zum letzten Mal war, dass ich das gespielt habe, weil ja, gerade startet Spanien gegen Portugal mit Ronaldo, ja. Kevio war das also mit Portugal, Gut, vielleicht schafft Portugal es und kann ich es nächste Woche nochmal spielen, ja? Wir schauen mal. 20:53 Uhr, gerade Dimitri Vegas und Lloyd Mike und Timmy Trumpet. 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

das war schon fast wieder meine schnellere Runde am heutigen Montag. Ja, normalerweise erst so rund 23 Uhr. Aber gut, es gab dieser Wunsch von Nils aus der Grenzhausen, Blaster Jacks mit Time Bomb. Da habe ich mir gedacht, noch ja, die schnellere Runde geht auch mal etwas früher heute. Ja. Und ein Track noch auf 150 BPM und danach eine kurze Werbepause und dann geht's wieder weiter auf 130 BPM, wie gewohnt, Big Room House. Ausnahmezustand heute, Leute. Michael Ace und Adam Williams hier mit Can't Stop.

Basmunch banger is dat hier. Nick Hafsen en Smax met Rave Call. Na, mit höchster Zeit für die erste Runde Werbung. 1 Minute 17, dann bin ich zurück für euch hier aus dem FM Big Room Blast. DJ Bird ist live aus Holland. Weitere Grüße und Wünsche meldet euch über austime.fm.

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Trust No One mit Feathers hier auf Ausnahme FM. Nils aus der Grenzhausen schreibt noch, da ich auch morgen wieder früh raus muss an dieser Stelle, wieder vielen Dank für die Show heute Abend. Später dann noch eine gute Nacht. Dankeschön. Dir auch eine gute Nacht gewünscht und viel Spaß morgen beim Aufstehen. Ja, ich habe morgen frei, ich darf morgen ausschlafen. Ja, so ist es auch noch, ne? Schön, dass du wieder mit dabei warst, Nils, und gerne bis nächste Woche Montag. So, noch bis 23.30 Uhr. Big Room Blast live aus Holland.

0: Party Rock Anthem hier im Exmo Bootleg und das Ganze dann wieder im Grim Rework. Big Room Best, House Time FM, your DJ Birdest, noch bis 23.30 Uhr. Und ihr habt noch eine Werbepause zu gut. Ja, kommt jetzt hier 3 Minuten Werbung und danach bängen wir weiter hier. 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

23:36 Uhr. Mar 40 aus Augsburg schreibt: Hallo, Badass, super Show von dir. Mach's alles gut. Würde mich freuen, wenn du meinen Freund Peter zum Geburtstag grüßen könntest. Mach weiter so, liebe Gruß, Marv aus Augsburg. Ja, dann Peter. Alles Gute zum Geburtstag. Lass dich feiern und genieß die Musik, ne? Big Room Blast hier noch bis 23:30 Uhr also. So eine knappe Stunde haben wir noch. Wenn ihr noch was habt, Grüße, Wünsche. Auf 1.fm.

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Time to Burn. 23:12 Big Room Blast and Sportsmaster Soundbeat Marcel aus Berlin schreibt: Hallo DJ Podest, einen schönen guten Abend wünsche ich dir. Du spielst wieder super Lieder und ich hätte da einen Musikwunsch. Kannst du vielleicht spielen von Hardwell Beat of the Drum zusammen mit Blaster Jax? Ja, habe ich dir gerne gespielt, Marcel. Und ich wünsche dir auch einen guten Abend in Berlin.

So, den guten Thomas aus Wien meldet sich auch nochmal hier auf Haustime FM und Thomas schreibt: Hallo Bert, wir haben es gerade gesehen, vorbei ist es mit bei der WM, aber bei Haustime geht es weiter, ja, also Portugal ist raus. Ja, und leider kann ich diesen Track von Kevio nicht mehr spielen, Portugal, Spanien gewinnt 1-0 und aus den 6 angezeigten Minuten wurden 8 Minuten Nachspielzeit verrückt, ne? Ja, keine Ahnung. Ich hab's noch abgefolgt. Das doch wie immer bis der 23.30 Uhr Big Room Blast hören. Wie immer, super Show. Liebe Grüße, Thomas. Dankeschön, Dankeschön, Dankeschön. Ja, leider Portugal raus, Spanien durch.

schönen Sven aus Kätzchen. Schreibt noch guten Abend, Burles. Geile Show, mach bitte weiter so. Viele Grüße, Sven aus Kätzchen. Ja, danke schön. Viele Grüße zurück nach Kätzchen. 10 Minuten haben wir noch. Ja. WW Next Mall, jetzt hier mit Skydance.

Ja, hört sich ein wenig an nach Italo Brothers, ist aber WW und Exmo. Jump to the Stars, mein vorletzter Track hier. Ich verabschiede mich schon mal. Sage Dankeschön, Dankeschön für 3,5 Stunden Big Room Blast aus Time FM. Nächste Woche Montag wieder ab 20 Uhr geht's los. Big Room House, Big Room Blast. Also einschalten, Leute. Nächste Woche Montag.

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